0: Du bist voll.
1: Ich bin auch noch da, wenn ich nicht erblich bin.
0: Ich wollte sie.